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Mark Warren ist ein bekannter christlicher Schriftsteller. Er hat unter anderem das Buch Leben mit Vision verfasst, das weltweit rund 30 Millionen Mal verkauft wurde. Er sagte, Demut bedeutet nicht, weniger von sich selbst zu halten, sondern weniger an sich selbst zu denken. Wir haben da oft eine verdrehte Vorstellung. Wenn wir auch als Christen hören, wir sollen demütig sein, denken wir gleich daran, mit gesenktem Kopf rumzulaufen, nicht zu sehr aufzufallen und jedes Kompliment mit Händefuchteln abzuwehren. Ja, toll. Ich bin mir nicht sicher, ob das für die Welt so ein großes Zeugnis ist. Viele lehnen sogar Religion ab, weil sie sie damit verbinden, sich schlecht zu fühlen. Aber mit Gottes Wahrheit hat es null zu tun. In der Bibel gibt es so viele aufbauende Verse, in denen Gott uns sagt, wie wertvoll wir sind. Er will, dass wir unsere Persönlichkeit und unsere Talente voll ausleben und uns auch darüber freuen, was wir können. Aber genauso wie Rick das formuliert, hält auch Gott nichts davon, sich fortwährend in seinem eigenen Universum im Kreis zu drehen. Paulus schrieb an die Römer, ich warne euch, überschätzt euch nicht, sondern bleibt bescheiden. Keiner von euch soll sich etwas anmaßen. Sobald wir denken, dass wir aus eigener Kraft Dinge können und nicht, weil Gott uns die Gnade dazu gibt, befinden wir uns auf einem holprigen Weg. Und wer immer an sich selbst denkt, wird nicht weiterkommen. Denn Gott hat uns so gemacht, dass wir andere Menschen einfach brauchen. Auch Ermutigung und Hilfe von anderen. Und wenn wir damit beschäftigt sind, für andere da zu sein, werden wir überrascht sein, dass uns eigentlich nie was fehlt, weil wir ganz von selbst Dinge zurückbekommen. Unser Input: Think more about others.

Wir schauen gemeinsam in das Buch der Bücher, die Bibel. Es ist das meistverkaufte Buch weltweit. Überschätzt euch nicht, sondern bleibt ehrlich und bescheiden im Urteil über euch selbst. Keiner von euch soll sich etwas anmaßen, was über die Kraft des Glaubens hinausgeht, die Gott ihm geschenkt hat. Das steht in der Bibel im Brief an die Römer. Wie oft vergleichst du dich mit anderen Menschen? Vergleichst du deine Stärken, dein Aussehen, deine Begabungen? Paulus erinnert uns im Römerbrief mit seinen Worten daran, dass wir demütig und realistisch sein sollen, was die Einschätzung über uns selbst betrifft. Wir sollten uns nicht vergleichen, sondern dankbar die Gaben einsetzen, die Gott uns geschenkt hat. Nimm dir doch kurz Zeit und bitte Gott, dass er dir hilft, dich mit seinen Augen zu sehen.

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Wir schauen gemeinsam in das Buch der Bücher, die Bibel. Es ist das meistverkaufte Buch weltweit. Jetzt schauen wir in das Lukas-Evangelium, Kapitel 12. Eins ist euch doch klar, wenn der Hausherr wüsste, wann ein Dieb bei ihm einbrechen will, würde er sich vor dem Einbrecher schützen. Seid also zu jeder Zeit bereit, denn der Menschensohn wird gerade dann kommen, wenn ihr am wenigsten damit rechnet. Was lösen diese Worte in dir aus?

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Gaius Julius Caesar ist sicher den meisten von euch bekannt. Nein, den gibt's nicht nur bei Asterix und Obelix. Er war ein römischer Staatsmann, Feldherr und Autor. Er trug maßgeblich zum Ende der Römischen Republik bei und war auch an ihrer späteren Umwandlung in ein Kaiserreich beteiligt. Von ihm stammt der Ausspruch: Niemand ist so unerschrocken, dass es ihn nicht verunsichert, wenn etwas Unerwartetes passiert. Die Aussage hat mich ehrlich überrascht, weil ich bisher bei Julius Caesar eher den Anspruch an Perfektion in seinen Aussagen herausgehört habe. Was unser römischer Staatsmann bemerkt hat, trifft auf mich jedenfalls zu. Unerwartete Gegebenheiten verunsichern mich. Je nach Umfeld mehr oder weniger, aber ehrlicherweise immer ein bisschen. Und ich denke, das darf auch so sein. Es erinnert mich nämlich daran, dass ich nicht alles in der Hand habe und gleichzeitig weiß ich, dass ich den Umständen nicht ausgeliefert bin. Gott hat uns versprochen, uns vorzubereiten und er ist auch derjenige, der uns durch die Tage führt. In den Psalmen 18,37 steht: Du hast mir alle Hindernisse aus dem Weg geräumt, nie bin ich beim Laufen gestürzt. Wir dürfen dem Unerwarteten also voller Abenteuerlust entgegenschauen, auch wenn es uns immer wieder mal Mut kostet. Unser Tag liegt in den besten Händen und jede Verunsicherung erinnert uns daran, dass es Gottes Stärke ist, die uns trägt. Unser Input: God is planning your day.

Wir schauen gemeinsam in das Buch der Bücher, die Bibel. Es ist das meistverkaufte Buch weltweit. Denn wer bittet, der bekommt. Wer sucht, der findet. Und wer anklopft, dem wird geöffnet. Das steht in der Bibel im Lukas-Evangelium, Kapitel 11. Dieser Satz stammt von Jesus. Er sprach mit seinen Jüngern über das Gebet. Dabei erzählte Jesus ihnen eine Geschichte von einem Mann, der nachts so lange an die Tür seines Nachbarn klopfte, bis dieser ihm endlich die Tür geöffnet hatte. Genauso beharrlich dürfen wir unsere Gebete an Gott richten. Denn wer bittet, der bekommt, wer sucht, der findet und wer anklopft, dem wird aufgetan. Wofür möchtest du mit dieser Ausdauer beten?

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Wir schauen gemeinsam in das Buch der Bücher, die Bibel. Es ist das meistverkaufte Buch weltweit. Gott aber, der dem Seemann Saat und Brot schenkt, wird auch euch Saatgut geben. Er wird es wachsen lassen und dafür sorgen, dass das Gute, das ihr tut, Früchte trägt. Das steht in der Bibel im Neuen Testament im 2. Korintherbrief. Paulus schreibt in diesem Kapitel über Großzügigkeit. Er ermutigt die Korinther, großzügig zu sein und dadurch zu erleben, wie großzügig Gott ist. Genauso nämlich, wie Gott dafür sorgt, dass die Saat eines Bauern auf dem Feld aufgeht und Frucht bringt, so sorgt er auch dafür, dass der Mensch belohnt wird, wenn er Gutes tut. Wenn du zum Beispiel großzügig bist mit deiner Zeit, deinem Geld oder deiner Aufmerksamkeit, dann kannst du auch darauf vertrauen, dass Gott dich versorgt und dir sogar mehr schenken wird, als du es erwartest. Bist du bereit, das auszuprobieren?

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Der englische Poet Robert Frost sagte über das Leben: Ich kann in drei Worten zusammenfassen, was ich darüber gelernt habe. Es geht weiter. Habt ihr schon mal so etwas Schlimmes erlebt, so eine Enttäuschung oder einen Verlust, dass ihr das Gefühl hattet, euer Leben ist zu Ende? Ja, das kann schon mal passieren. Unser Horizont wird oft durch unsere Gefühle eingeschränkt. Manchmal kann man sich nicht vorstellen, dass man je wieder glücklich sein wird oder nochmal den Mut haben wird, etwas zu versuchen. Aber Tage, Monate und Jahre später sieht die Sache dann oft schon wieder ganz anders aus. Manchmal merkt man auch erst später, dass etwas wirklich nur halb so schlimm war, wie man damals gedacht hat. Der erste Herzschmerz im Teenageralter zum Beispiel. Das Schöne ist, dass das Leben wirklich immer weitergeht. Genauso wie Robert Frost es geschrieben hat. Manche Dinge sind für immer traurig, wie der Verlust eines geliebten Menschen. Aber auch der Schmerz vergeht. Und man findet Frieden über Dinge, die passiert sind. In Lukas 1,78 steht: Ein neuer Tag wird für uns anbrechen, weil Gott liebevoll und barmherzig ist. Gott hat sich wohl auch was dabei gedacht, dass jeder Tag nur 24 Stunden hat, dass es Nacht gibt und wir schlafen und uns erholen. Und dann kommt ein neuer Tag, neue Hoffnung, neue Kraft und wir brechen auf zu neuen Abenteuern. Mit jedem Blatt, das wir wenden, schreibt Gott unsere Geschichte weiter und schenkt uns Neues. Unser Input: Life goes on.

Wir schauen gemeinsam in das Buch der Bücher, die Bibel. Es ist das meistverkaufte Buch weltweit. Wenn das geschehen ist, will ich der Herr alle Menschen mit meinem Geist erfüllen. Eure Söhne und Töchter werden aus göttlicher Eingebung reden. Die alten Männer werden bedeutungsvolle Träume haben und die jungen Männer Visionen. Das steht in der Bibel im Buch Joel, Kapitel 3. Diese Worte stammen vom Propheten Joel aus dem Alten Testament, circa 800 Jahre vor der Geburt von Jesus. Zu dieser Zeit haben die Menschen den Heiligen Geist noch nicht gekannt. Nur wenige Frauen und Männer waren zu dieser Zeit schon von Gottes Geist erfüllt und konnten so Gottes Wort weitergeben. Das waren dann sogenannte hochrangige Persönlichkeiten wie Richter, Könige oder eben Propheten. Doch Joel prophezeit, dass eines Tages Gott sein Volk wieder sammeln wird und dann wird Gott alle Menschen mit seinem Geist füllen. Was für ein unglaubliches Versprechen, oder? Und Joel hat Recht behalten, denn heute hat jeder, der an Jesus glaubt, Zugang zum Vater und zum Heiligen Geist. An Pfingsten kam der Heilige Geist ja deutlich sichtbar auf alle Gläubigen. So können wir auch heute Träume und Visionen von Gott erhalten. Hast du das auch schon erlebt?

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Wir schauen gemeinsam in das Buch der Bücher, die Bibel. Es ist das meistverkaufte Buch weltweit. Jetzt schauen wir in das Buch Jesaja Kapitel 25. Herr, du bist mein Gott. Ich lobe dich und preise deinen Namen, denn du vollbringst wunderbare Taten. Was du vor langer Zeit beschlossen hast, das hast du in großer Treue ausgeführt. Was lösen diese Worte in dir aus? Denk darüber doch mal nach.

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Für mich ist das heutige Zitat eine echt schöne Ermutigung. Ella Jane Fitzgerald war eine US-amerikanische Jazzsängerin. Sie meinte, gib den Versuch nicht auf, das zu tun, was du wirklich tun möchtest. Wo es Liebe und Inspiration gibt, denke ich nicht, dass du falsch liegen kannst. Ich komme erst stückchenweise drauf, was mir liegt oder was ich gerne mache. Es ist auch gar nicht so leicht, denn oft sind es unsere Schwächen, die uns mehr bewusst sind als unsere Stärken. Manche wissen schon als Kinder, was sie gerne machen. Bei anderen ist es ein Prozess, der sich entwickeln muss. Wichtig ist, sich nicht von den Erwartungen, Ansprüchen und Umständen bremsen zu lassen. Alles zusammen verschleiert oft unseren Blick und bremst unser Herz. Die Tatsache ist, wer etwas aus vollem Herzen probiert, der kann auch schmerzhaft scheitern. Aber Menschen, die aus Liebe und Inspiration heraus arbeiten, sind auch ein Geschenk für andere. Seit ich Gott kenne, ist es ein ständiges Entdecken. Manche wissen und spüren früh, wo ihr Herz sie hinzieht. Andere brauchen noch etwas Zeit. Wir sind alle im Wachsen und auch, wenn du für dich noch nicht gefunden hast, was es ist, was du gerne und mit Begeisterung machst, bleib dran. Bitte immer wieder Gott, dein Herz zu öffnen und seine Sehnsüchte in dich hineinzulegen. Denn er hat dich geschaffen und kennt dich. Es gibt einen Platz auf der Welt und Aufgaben, für die genau du gemacht bist. Sei mutig und frag Gott, wo er dich haben will. In 1. Mose 26, 22 steht, nun hat der Herr Raum gemacht und wir können wachsen im Lande. Er hat einen Plan für dich und dein Platz kann von niemand anderen gefüllt werden. Unser Input, God wants you in a place where there is love and inspiration.

Wir schauen gemeinsam in das Buch der Bücher, die Bibel. Es ist das meistverkaufte Buch weltweit. Ja, hoch und erhaben ist der Herr und doch achtet er auf den Bescheidenen, den Hochmütigen aber durchschaut er schon von Ferne. Das steht in der Bibel in den Psalmen. Unser Gott ist groß und mächtig. Er hat die ganze Welt erschaffen und hält sie in seinen Händen. Trotzdem kennt er jeden einzelnen Menschen und sieht ihn. Vor Gott musst du dich nicht erst beweisen, du musst dich schon gar nicht auf eine Bühne stellen oder erst Karriere machen. Im Gegenteil, Stolz und Selbstüberschätzung trennen uns sogar von Gott. Gott kennt und er liebt dich und er sieht dich. Fühlst du dich manchmal klein und übersehen? Dann ist vielleicht genau dieser Vers heute eine Ermutigung für dich. Gott sieht und er liebt dich.

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0: Bibellesen. Hat die Uhrzeit, zu der ich in der Bibel lese, einen unterschiedlichen Effekt auf das Verarbeiten der gelesenen Inhalte? Fragen wir doch Irene.
1: Ich glaube, dass es sehr, sehr, sehr wichtig wäre, dass man es in der Früh macht. In der Früh gibt es einfach spezielle Gehirnströme, die einen anderen Effekt haben und eine andere Auswirkung, wie wenn man nachmittags oder abends liest. Außerdem liegt ja der Tag frisch vor einem und es ist wichtig, in welche Richtung ich mein Gehirn sozusagen briefe oder ausrichte. Wenn ich jetzt aufstehe und sofort zu meinem Handy greife oder zum Laptop oder mir irgendetwas anschaue, was jetzt nicht unbedingt gut ist, oder gleich die Nachrichten lese, wieder irgendwelche Kriegshandlungen dort oder da, dann hat das natürlich einen Effekt. Ja, also es wirkt dann sozusagen wie ein Kompass, der in eine bestimmte Richtung zeigt. Wenn ich jetzt in der Früh lese, und das kann man sich antrainieren, auch wenn man vielleicht jetzt eher ein Morgenmuffel ist, dann glaube ich, hat das einen speziell guten Effekt. Und das würde ich unbedingt empfehlen, dass man sich dorthin trainiert. Jetzt kommen zu mir immer wieder Leute, die sagen, in der Früh, das ist so schwer, ich bin ein Morgenmuffel, ich kriege gar nichts mit. Ganz ehrlich, ich glaube, man kann das bis zu einem gewissen Grad umstellen. Man muss es wirklich natürlich konsequent versuchen, dranbleiben. Und ja, auch hier ist der Mensch wirklich sehr stark an Gewohnheiten gebunden. Und man kann sich das wirklich antrainieren. Außerdem ist Jesus unser bestes Vorbild. Er ist früh aufgestanden und hat früh gebetet, ist irgendwo auf einen Berg gestiegen. Das kann man vielleicht bei uns jetzt weniger tun, außer man lebt am Land. Aber selbst da, glaube ich, machen es die wenigsten. Aber früh aufstehen und Bibel lesen ist eine wunderbare Gewohnheit. Kann ich nur sehr empfehlen.
0: Irene Penz ist Psychotherapeutin und lebt im Großraum Wien.

Wir schauen gemeinsam in das Buch der Bücher, die Bibel. Es ist das meistverkaufte Buch weltweit. Wenn jener Tag da ist, wird der Herr König sein über die ganze Erde. Alle werden erkennen, dass er der einzige Gott ist und nur noch seinen Namen werden die Menschen anrufen. Das steht in der Bibel im Buch Sakaja, Kapitel 14. Diese Zeilen beschreiben sozusagen die Zukunft. Sakaja ist einer der Propheten im Alten Testament, denen Gott Einblick in die Zukunft gegeben hat. Er beschreibt, wie es am Ende der Welt sein wird, wenn Gott sein Königreich aufbaut. Dann wird es keinen Streit, keinen Krieg mehr geben, sondern es wird Frieden herrschen. Alle Menschen, die Jesus folgen und ihn als König anerkennen, werden in diesem Königreich leben dürfen. Gehörst du dazu?

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Eine Blume kann nicht blühen ohne Sonnenschein, so wie ein Mensch nicht ohne Liebe leben kann. Das Zitat stammt von dem deutschen Religionswissenschaftler Max Müller. Also, ich habe ehrlich gesagt keine allzu große Begabung, wenn es um Pflanzen geht. Ich beneide immer Leute, deren halbe Wohnung aussieht wie ein kleiner Park. Bei mir hat die ein oder andere arme Zimmerpflanze schon mal dran glauben müssen. Aber eines weiß sogar ich: Licht brauchen die alle. Genauso ist es bei uns Menschen. Wir haben zwar sehr unterschiedliche Arten. Manche sind eher extrovertiert, manche introvertiert, manche lernen leicht neue Leute kennen, andere haben Freunde ein ganzes Leben lang. Aber wir alle brauchen einander. Das weiß auch Gott. In 1. Mose sagt er: Es ist nicht gut, dass der Mensch allein ist. Wenn man schwere Zeiten durchmacht, hat man oft die Angewohnheit, sich zu verschließen. Man will am liebsten jeden meiden, weil ja eh keiner versteht, wie es einem geht. Ja, das könnte man denken, aber tatsächlich ist das meist Blödsinn. Auch wenn wir alle sehr unterschiedliche Lebenswege gehen, haben wir doch alle grundlegende Dinge gemeinsam. Wir haben eine Familie, Freunde, erleben Freuden und Verluste. Und oft, wenn man sich auch gegen seine Gefühle öffnet, ist es ganz erstaunlich, wie viele Menschen man treffen kann, die tatsächlich schon einmal in der gleichen Situation gesteckt haben, die man gerade durchmacht. Und es ist und bleibt wahr, geteiltes Leid ist halbes Leid. Also verschließ dich nicht, denn jeder von uns braucht Gemeinschaft mit anderen. Unser Input: Keep company with others.

Wir schauen gemeinsam in das Buch der Bücher, die Bibel. Es ist das meistverkaufte Buch weltweit. Jetzt schauen wir in den Römerbrief, Kapitel 8. Wer nun mit Jesus Christus verbunden ist, wird von Gott nicht mehr verurteilt. Na, bist du schon mit Jesus verbunden?

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Wir schauen gemeinsam in das Buch der Bücher, die Bibel. Es ist das meistverkaufte Buch weltweit. Denn wir wissen, wenn dieses irdische Zelt, in dem wir leben, einmal abgerissen wird, wenn wir also sterben und diesen Körper verlassen, werden wir ein ewiges Haus im Himmel haben. Einen neuen Körper, der von Gott kommt und nicht von Menschen. Das steht in der Bibel im 2. Korintherbrief. Auch wenn in unserer Gesellschaft durchaus nicht gerne darüber gesprochen wird, so ist es uns doch allen bewusst. Jeder Mensch wird irgendwann sterben. Diese Tatsache kann uns durchaus Angst machen. Paulus schreibt diese Worte in seinem Brief an die Korinther, um uns aber diese Angst zu nehmen. Für alle, die zu Jesus gehören, gibt es eine feste Hoffnung. Auf dieser Erde werden wir sterben. Das steht fest. Aber das ist nicht das Ende, sondern ein neuer Anfang. In unserem Leben gibt es jetzt hier Krankheit, gibt es Schwachheit und Vergänglichkeit. Doch nach unserem Tod bekommen wir von Gott einen neuen, gesunden und vollkommenen Körper. Können diese Worte deine Perspektive auf das Leben verändern?

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Gustave Courbet war ein französischer Maler des Realismus. Er meinte, Kunst ist sichtbar gemachtes Wissen. Ich bin leider keine große Kunstkennerin, aber ich denke schon, dass sich in Kunstwerken viel verbirgt. Bei manchen kann ich mir mehr vorstellen, was gemeint ist, bei anderen weniger. Aber unabhängig von meinem Verständnis stecken Planung, Überlegungen und auch Herz dahinter. Darum ist es wichtig, respektvoll mit den Ideen anderer umzugehen. Kunst ist vergleichbar mit einer Entdeckungsreise. Umso mehr man sich hineindenkt und fühlt, umso größer ist der persönliche Output. Der Künstler gibt mit seinen Werken einen Einblick in seinen persönlichen Zugang zur Natur und zur Welt. Manche verwenden dafür verschiedene Materialien, andere gestalten mit Tönen und Sprache. Jede Variante braucht Mut. Man macht sich auch immer emotional verletzlich, wenn man andere in seine Betrachtungen mit hineinnimmt. Kunst bietet auf vielen Ebenen Anreize. Die Kreativität der Betrachter wird angeregt, eigene neue Gedankenräume eröffnet und natürlich Wissen vermittelt. Die absolute Nummer 1 bei der schöpferischen Gestaltung ist Gott. Wenn wir bedenken, mit welcher Liebe zum Detail er uns geschaffen hat, bin ich einfach nur sprachlos. Es ist spannend, welchen Schatz an Eigenschaften Gott in jeden von uns hineingelegt hat. Ich will dir ehrlich Mut machen. Auch in dir gibt es noch so viel zu entdecken. Bei jeder einzelnen Begabung und Eigenschaft hat er sich etwas gedacht, genauso wie bei unseren Schwächen. Im 2. Moses 31,3 sagt Gott über einen Menschen, mit meinem Geist habe ich ihn erfüllt. Ich habe ihm Weisheit und Verstand gegeben und ihn befähigt, alle für den Bau erforderlichen handwerklichen und künstlerischen Arbeiten auszuführen. Wir dürfen kreativ sein, aber sollten auch in Gottes Licht prüfen, was wir sehen. Denn nicht jeder Ausdruck von Kunst kommt von Gott. Unser Input: God is the greatest artist.

Wir schauen gemeinsam in das Buch der Bücher, die Bibel. Es ist das meistverkaufte Buch weltweit. Wo sind denn die Götter, die ihr euch selbst gemacht habt? Lasst euch doch von ihnen in den Notzeiten helfen. Das steht in der Bibel im Buch Jeremia. Gott spricht mit diesen Worten zu seinem Volk und stellt diese herausfordernde Frage. Sein Volk hatte nämlich aufgehört, ihm zu vertrauen und hatte sich eigene selbstgemachte Götter gesucht. Doch diese Figuren konnten dem Volk in der Not nicht helfen. Vermutlich hast du jetzt zu Hause keine Götterfiguren stehen, doch jeder von uns hat die Tendenz, sich auf Dinge zu verlassen, die nicht Gott sind. Zum Beispiel auf Geld, auf Karriere oder Beziehungen zu anderen. Durch Krisen zeigt sich dann aber oft, worauf wir wirklich vertrauen. Gott möchte unser ganzes Vertrauen. Er ist und bleibt zuverlässig und nur er kann wirklich helfen. Worauf oder auf wen vertraust du, wenn es schwierig wird?

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Warst du da wirklich ehrlich? Wann hast du zuletzt etwas gesagt, das nicht ganz die Wahrheit war? Vielleicht um besser dazustehen. Nicht komplett gelogen, aber so ein bisschen geschönt. Also ich muss gestehen, dass mir das einmal auf der Bühne passiert ist. Ich erinnere mich nicht mehr genau an das, was ich sagte, doch danach meinte meine Mutter, Deborah, so ist das aber nie passiert. Oh weh, war mir das peinlich. Ich hatte mich da wohl selbst in diese Geschichte hineingesteigert und das, obwohl ich ein sehr ausgeprägtes Gewissen habe. Sag nichts Unwahres über deinen Mitmenschen, 2. Mose 20,16. Hui, ist dieses alte Gebot aktuell. Wenn man an die vielen, vielen Beiträge in den sozialen Medien denkt, mit den vielen, vielen verschiedenen Meinungen über oft ein und dieselbe Person, da muss irgendjemand ja Unwahres erzählen. Heute geht das ganz schnell, eben in Gesprächen, den sozialen Medien, Nachrichten, in dem, was wir weitererzählen oder bewusst eben auch nicht weitererzählen. Denn seien wir ehrlich, manchmal geht es gar nicht darum, jemandem zu schaden, sondern darum, selbst besser dazustehen oder nicht unangenehm aufzufallen oder sich irgendwie durchzuwinden. Doch genau hier wird es spannend, denn verbiegst du die Wahrheit, verlierst du an Klarheit. Und irgendwann weißt du selbst nicht mehr ganz, was ist eigentlich echt und was habe ich mir zurechtgelegt? Wie in meinem Fall. Ich war so dankbar, dass meine Mutter mich diesbezüglich angesprochen hatte. Denn wer weiß, vielleicht hätte ich das weiterhin so erzählt. Ohne bösen Gedanken dahinter, aber auch ohne Wahrheit dahinter. Jesus sagt, die Wahrheit wird euch frei machen. Johannes 8,32. Willst du frei bleiben, musst du bei der Wahrheit bleiben. Achte heute bewusst auf deine Worte. Wo bist du versucht, etwas zu verdrehen? Wo willst du dich besser darstellen? Und dann sei mutig. Sag die Wahrheit. Die Wahrheit, die befreit. Danke für dich.

Wir schauen gemeinsam in das Buch der Bücher, die Bibel. Es ist das meistverkaufte Buch weltweit. Denn der Lohn der Sünde ist der Tod, das unverdiente Geschenk Gottes dagegen ist das ewige Leben durch Christus Jesus, unseren Herrn. Das steht in der Bibel im Römerbrief in Kapitel 6. Paulus schreibt in diesem Absatz darüber, was es bedeutet, mit Jesus als Herrn zu leben. Er macht ganz klar, dass es einen großen Unterschied zwischen dem Leben ohne Jesus und mit Jesus gibt. Gott schenkt uns durch Jesus nämlich ewiges Leben mit ihm. Ohne Jesus wartet auf jeden Menschen der Tod. Welche Position nimmt Jesus eigentlich in deinem Leben ein?

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Quarren ist ein bekannter christlicher Schriftsteller. Er hat unter anderem das Buch Leben mit Vision verfasst, das weltweit rund 30 Millionen Mal verkauft wurde. Er sagte, Demut bedeutet nicht, weniger von sich selbst zu halten, sondern weniger an sich selbst zu denken. Wir haben da oft eine verdrehte Vorstellung. Wenn wir auch als Christen hören, wir sollen demütig sein, denken wir gleich daran, mit gesenktem Kopf rumzulaufen, nicht zu sehr aufzufallen und jedes Kompliment mit Händefuchteln abzuwehren. Ja, toll. Ich bin mir nicht sicher, ob das für die Welt so ein großes Zeugnis ist. Viele lehnen sogar Religion ab, weil sie damit verbinden, sich schlecht zu fühlen. Aber mit Gottes Wahrheit hat es null zu tun. In der Bibel gibt es so viele aufbauende Verse, in denen Gott uns sagt, wie wertvoll wir sind. Er will, dass wir unsere Persönlichkeit und unsere Talente voll ausleben und uns auch darüber freuen, was wir können. Aber genauso wie Rick das formuliert, hält auch Gott nichts davon, sich fortwährend in seinem eigenen Universum im Kreis zu drehen. Paulus schrieb an die Römer, ich warne euch, überschätzt euch nicht, sondern bleibt bescheiden. Keiner von euch soll sich etwas anmaßen. Sobald wir denken, dass wir aus eigener Kraft Dinge können und nicht, weil Gott uns die Gnade dazu gibt, befinden wir uns auf einem holprigen Weg. Und wer immer an sich selbst denkt, wird nicht weiterkommen. Denn Gott hat uns so gemacht, dass wir andere Menschen einfach brauchen. Auch Ermutigung und Hilfe von anderen. Und wenn wir damit beschäftigt sind, für andere da zu sein, werden wir überrascht sein, dass uns eigentlich nie was fehlt, weil wir ganz von selbst Dinge zurückbekommen. Unser Input: Think more about others.

Sie schon gemeinsam in das Buch der Bücher, die Bibel. Es ist das meistverkaufte Buch weltweit. Jetzt schauen wir in das Buch der Sprüche, Kapitel 22. Der Kluge sieht das Unglück kommen und bringt sich in Sicherheit. Ein Unerfahrener läuft hinein und muss die Folgen tragen. Wer Ehrfurcht vor dem Herrn hat und ihm gehorcht, der empfängt Reichtum, Anerkennung und Leben. Der Weg hinterlistiger Menschen ist voller Dornen und Schlingen. Wer sein Leben liebt, hält sich von ihm fern. Schon mal darüber nachgedacht?

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Wozu lebe ich? Diese Frage stellt sich irgendwann jeder im Laufe seines Lebens. Die Antwort hängt davon ab, wie wir unser Leben verstehen und welche Ziele wir uns stecken. Sind wir Karrieretypen, werden wir den Sinn im beruflichen Erfolg sehen. Sind wir ausschließlich auf ein gutes Familienleben bedacht, verstehen wir den Sinn in einem aufopfernden Leben für die Familie. Sind wir auf Konsum aus, besteht der Sinn im totalen Genuss. Ich denke an einen älteren Herrn, der sagte, ich kann nicht mehr arbeiten, aber Arbeit war mein Leben. Dann habe ich alles für meine beiden Söhne getan, aber heute wollen sie nichts mehr von mir wissen. Nun habe ich nur noch meine Frau. Wenn sie mir auch noch genommen wird, hat mein Leben keinen Sinn mehr. Der weise König Salomo schreibt, was bleibt dem Menschen von all seinen Mühen und vom Streben seines Herzens, womit er sich abmüht unter der Sonne? Selbst nachts findet sein Herz keine Ruhe. Dies steht im Prediger 2, 22 bis 23. Hier wird deutlich, wenn die Bezugspunkte, anhand derer wir die Antwort auf die Sinnfrage festmachen, plötzlich nicht mehr da sind, kommen wir ins Schleudern. Das ist eine gefährliche Situation. Wo finden wir einen Bezugspunkt, der uns nicht genommen werden kann? Was wir unbedingt brauchen, ist eine persönliche Beziehung zu Gott, unserem Schöpfer. Denn Gott allein ist unveränderlich. Er gibt uns Aufgaben, die unser Leben reich machen und auch dann noch Sinn ergeben, wenn wir arbeitslos, verwitwet oder krank sind. Denn man kann zur Ehre Gottes leben, unabhängig davon, ob die Umstände angenehm oder schlecht sind. Das Wichtigste ist, dass unser Verhältnis zu Gott intakt ist. Deshalb kommt Salomo zu dem Ergebnis: Ehre Gott und beachte sein Wort.

Wir schauen gemeinsam in das Buch der Bücher, die Bibel. Es ist das meistverkaufte Buch weltweit. Wenn jener Tag da ist, wird der Herr König sein über die ganze Erde. Alle werden erkennen, dass er der einzige Gott ist und nur noch seinen Namen werden die Menschen anrufen. Das steht in der Bibel im Buch Sakaja, Kapitel 14. Diese Zeilen beschreiben sozusagen die Zukunft. Sakaja ist einer der Propheten im Alten Testament, denen Gott Einblick in die Zukunft gegeben hat. Er beschreibt, wie es am Ende der Welt sein wird, wenn Gott sein Königreich aufbaut. Dann wird es keinen Streit, keinen Krieg mehr geben, sondern es wird Frieden herrschen. Alle Menschen, die Jesus folgen und ihn als König anerkennen, werden in diesem Königreich leben dürfen. Gehörst du dazu?

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Das heutige Zitat ist von Florence Nightingale. Sie war eine Begründerin der modernen westlichen Krankenpflege und einflussreiche Reformerin. Sie trug in Großbritannien und den zum Empire gehörenden Ländern wesentlich dazu bei, dass sich die Krankenpflege zu einem gesellschaftlich geachteten und anerkannten Berufsweg für Frauen entwickelte und legte Ausbildungsstandards fest, die zuerst in der von ihr gegründeten Krankenpflegeschule umgesetzt wurden. Sie meinte: "Ich führe meinen Erfolg darauf zurück, dass ich nie eine Entschuldigung hatte oder akzeptierte. Wie wenig kann Angst bewirken? Ich weiß nicht, wie es euch geht, aber auf mich wirkt dieser Ausspruch ziemlich hart. Frau Nightingale hat Beeindruckendes erreicht und bewirkt, aber ob dieses Motto wirklich der einzige Weg zum Erfolg ist? Mich erinnert der Ausspruch an "geht nicht, gibt's nicht". Naja, und Tatsache ist, manches geht eben nicht. Dabei ist das nicht unbedingt ein Nachteil. Statt stur seinen Blick auf das zu richten, was im Moment gerade noch nicht oder nicht klappt, hilft schon ein kleiner Schwenk auf die Seite und wir sehen vielleicht eine ganz andere Lösung. Oft sind es Dinge, die dann vielleicht sogar besser passen als das, was wir dachten, schaffen zu müssen. Ich denke, wir dürfen dankbar sein über unsere Begrenzungen und es getrost Gott überlassen, wann etwas an der Reihe ist. Wenn wir merken, dass irgendwo eine Tür zugeht oder sich Schwierigkeiten aufbauen, ist vielleicht ein Stückchen abseits genau das, was für uns gerade passend wäre. In Lukas 1,37 heißt es: "Denn kein Wort, das von Gott kommt, wird kraftlos sein." Unser Input: Trust in God's strength, not your own.

Wir schauen gemeinsam in das Buch der Bücher, die Bibel. Es ist das meistverkaufte Buch weltweit. Denn wir wissen, wenn dieses irdische Zelt, in dem wir leben, einmal abgerissen wird, wenn wir also sterben und diesen Körper verlassen, werden wir ein ewiges Haus im Himmel haben. Einen neuen Körper, der von Gott kommt und nicht von Menschen. Das steht in der Bibel im 2. Korintherbrief. Auch wenn in unserer Gesellschaft durchaus nicht gerne darüber gesprochen wird, so ist es uns doch allen bewusst. Jeder Mensch wird irgendwann sterben. Diese Tatsache kann uns durchaus Angst machen. Paulus schreibt diese Worte in seinem Brief an die Korinther, um uns aber diese Angst zu nehmen. Für alle, die zu Jesus gehören, gibt es eine feste Hoffnung. Auf dieser Erde werden wir sterben. Das steht fest. Aber das ist nicht das Ende, sondern ein neuer Anfang. In unserem Leben gibt es jetzt hier Krankheit, gibt es Schwachheit und Vergänglichkeit. Doch nach unserem Tod bekommen wir von Gott einen neuen, gesunden und vollkommenen Körper. Können diese Worte deine Perspektive auf das Leben verändern?

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1: Bibellesen. Warum ist es sinnvoll, sich Bibellesen zur Gewohnheit zu machen? Fragen wir doch Irene.
2: Alles, was wir regelmäßig tun, was wir immer wieder wiederholen, hat eine besondere Kraft auf uns. Wenn wir jetzt an ein Volksschulkind denken, das vielleicht die ersten Buchstaben lernt, dann wissen wir, wie oft, wenn wir uns zurückerinnern oder selber Kinder haben, dann wissen wir, wie oft man etwas wiederholen muss, dass es wirklich eine positive Auswirkung hat. Das heißt, Wiederholung wird zur Gewohnheit und Gewohnheit formt unser Wesen, formt unseren Charakter, formt auch unser Denken. Deswegen ist es so sinnvoll, täglich Bibel zu lesen, weil das uns sozusagen formt, verändert und uns in eine gute Richtung denken und handeln lässt. Gewohnheiten sind das, was uns sozusagen aufrechterhält, gerade auch in schwierigen Zeiten oder in Krisen. Dann greifen wir oft auf Gewohnheiten zurück. Und deswegen ist es wahnsinnig wichtig zu schauen, okay, welche Gewohnheiten habe ich? Sind das konstruktive Gewohnheiten? Sind das negative Gewohnheiten? Sind das Gewohnheiten, die mich fördern oder die mich eher entmutigen, die mich kraftlos zurücklassen? Bibellesen ist eine der besten Gewohnheiten. Daher kann ich nur empfehlen, wirklich mindestens täglich eine Dosis davon einzunehmen, sozusagen.
1: Irene Penz ist Psychotherapeutin und lebt im Großraum Wien.

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Forever heißt dieser Song von Chris Tomlin. Und er lädt uns ein, auf etwas zu schauen, das größer ist als wir selbst. Gottes Heiligkeit, seine Reinheit, seine Größe, seine Vollkommenheit.

Von Anfang der Menschheitsgeschichte bis heute und weit darüber hinaus singen Menschen das gleiche Lied. Ein Lied, das Jesus dem Lamm Gottes gewidmet ist. Das erinnert an die Stelle in der Bibel, Offenbarung 5,12, an die himmlische Anbetung, wo Engel und Menschen Gott gemeinsam preisen.

Gottes Name steht über allem, über jedem Titel, über jedem Ruhm, über jedem König dieser Welt. Es gibt einen Namen, der bleibt, auch wenn alle anderen Namen irgendwann vergessen werden.

Nicht nur Menschen, auch Engel, ja die ganze Schöpfung ruft heilig. Anbetung zeigt hier, es ist nicht nur ein Moment, sondern eine Haltung.

Chris Tomlin singt hier, wenn du Vergebung erlebt hast, wenn du neu angefangen hast mit Gott, dann gehörst du dazu. Zu denen, die dieses Lied mit voller Überzeugung singen. Holy Forever ist eine Antwort auf Gottes Liebe und Gnade.

Vielleicht ist heute der Moment, an dem du dich einklingst in dieses Lied, das schon seit Generationen gesungen wird. Holy Forever, heilig für immer. Nicht, weil wir alles verstanden haben, sondern weil Gott es wert ist, angebetet zu werden.

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Plautus war einer der ersten und produktivsten Komödiendichter im alten Rom. Sein Zitat von heute ist aber eigentlich nicht so lustig. Er sagte, lasst Worten Taten folgen. Ja, über etwas reden kann man schnell einmal. Wenn man dies und jenes tun würde, könnte sich das und das verändern. Aha, ja. Aber das wird es nicht, bis es jemand tut. Es gibt Leute, die können echt gut reden. Die reden, bis man nicht mehr weiß, ob der Himmel blau oder grün ist. Und die Leute hängen ihnen förmlich an den Lippen. Eine wirklich schöne Gabe, wenn man sie gut nutzt. Denn so kann man oft Menschenmassen dazu bewegen, sich für das Richtige einzusetzen. Aber auch da gilt, nur weil man Menschen von etwas überzeugt, heißt das noch nicht, dass man sie dazu bewegen kann, es zu tun. Viele finden sicher zum Beispiel humanitäre Projekte toll und wertvoll. Der Prozentsatz an Menschen, die sich tatsächlich einbringen oder zumindest finanziell dazu beitragen, ist sicher geringer. Aber was bewegt einen Menschen von der Überzeugung hin zur Tat? Wohl nur er selbst. Oder Gott. Er kann uns dabei helfen, das Richtige nicht nur zu erkennen, sondern auch zu tun. Und auch ihm ist es richtig wichtig, dass man nicht nur groß redet, sondern auch mit Taten dazu steht. Dazu hat Jesus einmal etwas erzählt. Er war ja sehr praktisch und darum hat er zu den Menschen nicht in großen, mysteriösen Floskeln geredet, sondern meistens in Gleichnissen, also Geschichten, die eine Wahrheit aus Gottes Wort veranschaulicht haben. So auch die Geschichte der zwei Söhne. Ein Vater sagte zu einem seiner Söhne, arbeite heute im Weinberg. Doch er sagte, ich will nicht. Aber später überlegte er sich anders und ging doch. Der Vater fragte auch seinen zweiten Sohn und der sagte, ja Herr, doch er ging nicht. Am Ende der Geschichte fragte Jesus, was meint ihr, wer den Willen des Vaters getan hat? Es ist gut, wenn wir Menschen erzählen, dass wir an Jesus glauben. Doch noch viel besser ist es, wenn sie es sehen können. Ich habe das einmal so gehört. Wir sollen jeden Tag eine Predigt predigen, ohne Worte zu benutzen. Ziemlich stark. Doch all das soll nicht aus unserer eigenen Kraft geschehen. Denn die Bibel zeigt uns immer wieder ganz klar, dass wir ohne Gottes Hilfe gar nichts Gescheites machen können. Darum hat er uns seinen Heiligen Geist geschenkt und gibt uns seine Kraft, wann auch immer wir ihn darum bitten. Damit wir Menschen sind, die nicht nur groß reden, sondern das leben, woran wir glauben, müssen wir uns auf ihn stützen. Unser Input: Ask God to help you keep your word.

Wir schauen gemeinsam in das Buch der Bücher, die Bibel. Es ist das meistverkaufte Buch weltweit. Jetzt schauen wir in den Jakobusbrief, Kapitel 1. Deshalb trennt euch von aller Schuld und allem Bösen. Nehmt vielmehr bereitwillig Gottes Botschaft an, die er wie ein Samenkorn in euch gelegt hat. Sie hat die Kraft, euch zu retten. Allerdings genügt es nicht, seine Botschaft nur anzuhören. Ihr müsst auch danach handeln. Alles andere ist Selbstbetrug. Wer Gottes Botschaft nur hört, sie aber nicht in die Tat umsetzt, dem geht es wie einem Mann, der in den Spiegel schaut. Er betrachtet sich, geht wieder weg und hat auch schon vergessen, wie er aussieht. Wo möchtest du nicht nur hören, sondern ganz bewusst handeln?

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Warst du da wirklich ehrlich? Wann hast du zuletzt etwas gesagt, das nicht ganz die Wahrheit war? Vielleicht um besser dazustehen. Nicht komplett gelogen, aber so ein bisschen geschönt. Also ich muss gestehen, dass mir das einmal auf der Bühne passiert ist. Ich erinnere mich nicht mehr genau an das, was ich sagte. Doch danach meinte meine Mutter, Deborah, so ist das aber nie passiert. Oh weh, war mir das peinlich. Ich hatte mich da wohl selbst in diese Geschichte hineingesteigert. Und das, obwohl ich ein sehr ausgeprägtes Gewissen habe. Sag nichts Unwahres über deinen Mitmenschen. 2. Mose 20,16. Hui, ist dieses alte Gebot aktuell. Wenn man an die vielen, vielen Beiträge in den sozialen Medien denkt, mit den vielen, vielen verschiedenen Meinungen über oft ein und dieselbe Person, da muss irgendjemand ja Unwahres erzählen. Heute geht das ganz schnell, eben in Gesprächen, den sozialen Medien, Nachrichten, in dem, was wir weitererzählen oder bewusst eben auch nicht weitererzählen. Denn seien wir ehrlich, manchmal geht es gar nicht darum, jemandem zu schaden, sondern darum, selbst besser dazustehen oder nicht unangenehm aufzufallen oder sich irgendwie durchzuwinden. Doch genau hier wird es spannend, denn verbiegst du die Wahrheit, verlierst du an Klarheit. Und irgendwann weißt du selbst nicht mehr ganz, was ist eigentlich echt und was habe ich mir zurechtgelegt? Wie in meinem Fall. Ich war so dankbar, dass meine Mutter mich diesbezüglich angesprochen hatte. Denn wer weiß, vielleicht hätte ich das weiterhin so erzählt. Ohne bösen Gedanken dahinter, aber auch ohne Wahrheit dahinter. Jesus sagt, die Wahrheit wird euch frei machen. Johannes 8,32. Willst du frei bleiben, musst du bei der Wahrheit bleiben. Achte heute bewusst auf deine Worte. Wo bist du versucht, etwas zu verdrehen? Wo willst du dich besser darstellen? Und dann sei mutig. Sag die Wahrheit, die befreit. Danke für dich.

Wir schauen gemeinsam in das Buch der Bücher, die Bibel. Es ist das meistverkaufte Buch weltweit. Jetzt schauen wir in das Buch der Sprüche, Kapitel 12. Sorgen drücken einen Menschen nieder, aber freundliche Worte richten ihn wieder auf. Bist du dir bewusst, was du mit deinen Worten auslösen kannst?

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Für mich ist das heutige Zitat eine echt schöne Ermutigung. Ella Jane Fitzgerald war eine US-amerikanische Jazzsängerin. Sie meinte, gib den Versuch nicht auf, das zu tun, was du wirklich tun möchtest. Wo es Liebe und Inspiration gibt, denke ich nicht, dass du falsch liegen kannst. Ich komme erst stückchenweise drauf, was mir liegt oder was ich gerne mache. Es ist auch gar nicht so leicht, denn oft sind es unsere Schwächen, die uns mehr bewusst sind als unsere Stärken. Manche wissen schon als Kinder, was sie gerne machen. Bei anderen ist es ein Prozess, der sich entwickeln muss. Wichtig ist, sich nicht von den Erwartungen, Ansprüchen und Umständen bremsen zu lassen. Alles zusammen verschleiert oft unseren Blick und bremst unser Herz. Die Tatsache ist, wer etwas aus vollem Herzen probiert, der kann auch schmerzhaft scheitern. Aber Menschen, die aus Liebe und Inspiration heraus arbeiten, sind auch ein Geschenk für andere. Seit ich Gott kenne, ist es ein ständiges Entdecken. Manche wissen und spüren früh, wo ihr Herz sie hinzieht. Andere brauchen noch etwas Zeit. Wir sind alle im Wachsen und auch, wenn du für dich noch nicht gefunden hast, was es ist, was du gerne und mit Begeisterung machst, bleib dran. Bitte immer wieder Gott, dein Herz zu öffnen und seine Sehnsüchte in dich hineinzulegen. Denn er hat dich geschaffen und kennt dich. Es gibt einen Platz auf der Welt und Aufgaben, für die genau du gemacht bist. Sei mutig und frag Gott, wo er dich haben will. In 1. Mose 26, 22 steht, nun hat der Herr Raum gemacht und wir können wachsen im Lande. Er hat einen Plan für dich und dein Platz kann von niemand anderen gefüllt werden. Unser Input, God wants you in a place where there is love and inspiration.

Wir schauen gemeinsam in das Buch der Bücher, die Bibel. Es ist das meistverkaufte Buch weltweit. Jetzt schauen wir in das Matthäusevangelium, Kapitel 7. Geht so miteinander um, wie die anderen mit euch umgehen sollen. Na, was lösen diese Worte in dir aus?

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Wozu lebe ich? Diese Frage stellt sich irgendwann jeder im Laufe seines Lebens. Die Antwort hängt davon ab, wie wir unser Leben verstehen und welche Ziele wir uns stecken. Sind wir Karrieretypen, werden wir den Sinn im beruflichen Erfolg sehen. Sind wir ausschließlich auf ein gutes Familienleben bedacht, verstehen wir den Sinn in einem aufopfernden Leben für die Familie. Sind wir auf Konsum aus, besteht der Sinn im totalen Genuss. Ich denke an einen älteren Herrn, der sagte, ich kann nicht mehr arbeiten, aber Arbeit war mein Leben. Dann habe ich alles für meine beiden Söhne getan, aber heute wollen sie nichts mehr von mir wissen. Nun habe ich nur noch meine Frau. Wenn sie mir auch noch genommen wird, hat mein Leben keinen Sinn mehr. Der weise König Salomo schreibt, was bleibt dem Menschen von all seinen Mühen und vom Streben seines Herzens, womit er sich abmüht unter der Sonne? Selbst nachts findet sein Herz keine Ruhe. Dies steht im Prediger 2, 22 bis 23. Hier wird deutlich, wenn die Bezugspunkte, anhand derer wir die Antwort auf die Sinnfrage festmachen, plötzlich nicht mehr da sind, kommen wir ins Schleudern. Das ist eine gefährliche Situation. Wo finden wir einen Bezugspunkt, der uns nicht genommen werden kann? Was wir unbedingt brauchen, ist eine persönliche Beziehung zu Gott, unserem Schöpfer. Denn Gott allein ist unveränderlich. Er gibt uns Aufgaben, die unser Leben reich machen und auch dann noch Sinn ergeben, wenn wir arbeitslos, verwitwet oder krank sind. Denn man kann zur Ehre Gottes leben, unabhängig davon, ob die Umstände angenehm oder schlecht sind. Das Wichtigste ist, dass unser Verhältnis zu Gott intakt ist. Deshalb kommt Salomo zu dem Ergebnis: Ehre Gott und beachte sein Wort.

Wir schauen gemeinsam in das Buch der Bücher, die Bibel. Es ist das meistverkaufte Buch weltweit. Jetzt schauen wir in den Hebräerbrief, Kapitel 10. Darum wollen wir zu Gott kommen, mit aufrichtigem Herzen und im festen Glauben. Denn das Blut von Jesus Christus hat uns von unserem schlechten Gewissen befreit und unser Körper wurde mit reinem Wasser von aller Schuld reingewaschen. Haltet an dieser Hoffnung fest, zu der wir uns bekennen, und lasst euch durch nichts davon abbringen. Ihr könnt euch felsenfest auf sie verlassen, weil Gott sein Wort hält. Lasst uns aufeinander achten. Wir wollen uns zu gegenseitiger Liebe ermutigen und einander anspornen, Gutes zu tun. Fallen dir Situationen ein, wo du ganz bewusst auf dein Gegenüber achten kannst?

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Heute wieder mal ein Zitat von Jean-Jacques Rousseau. Der hat eben einfach öfter kluge Dinge gesagt. Zum Beispiel das. Der Charakter offenbart sich nicht an großen Taten. An Kleinigkeiten zeigt sich der Natur des Menschen. So schlau Jean-Jacques Rousseau auch sein mag, diese Weisheit kann er sich irgendwie nicht ganz zuschreiben. Eher ist es eine Wahrheit, die genau so auch in der Bibel steht. Dort heißt es, wenn ihr im Kleinsten treu seid, dann könnt ihr auch im Großen treu sein. Und wer im Kleinsten ungerecht ist, der ist auch im Großen ungerecht. Auf gut Österreichisch sagt man einfach, wer den Groschen nicht ehrt, ist den Schilling nicht wert. Keine sehr EU-konforme Volksweisheit, aber egal. Die Botschaft ist doch ziemlich klar. Oft bitten wir Gott um Dinge und es scheint, als würde er nur mit einem Prozentteil von dem antworten, das wir eigentlich erbeten haben. Ich kann euch aber versichern, Gott ist nicht derisch. Viel eher ist es so, dass er immer unseren Charakter testen wird, bevor uns mehr zumutet. Doch wenn wir im Kleinen treu bleiben, kann er schon sehr schnell größere Türen öffnen und noch mehr tun, als wir uns erwünscht haben. Unser Input für heute: Be faithful.

Wir schauen gemeinsam in das Buch der Bücher, die Bibel. Es ist das meistverkaufte Buch weltweit. Aber bis heute hat Gott mir geholfen und so stehe ich als sein Zeuge vor den Menschen, den Hochgestellten wie den ganz Einfachen. Ich verkünde nichts anderes, als was die Propheten und Mose angekündigt haben. Das steht in der Bibel in der Apostelgeschichte, Kapitel 26. Paulus spricht diese Worte, als er vor dem Statthalter und dem König vor Gericht steht. Das, was er da so furchtlos erzählt, ist seine persönliche Geschichte, wie er Jesus kennengelernt hat und warum er ihm überhaupt nachfolgt. Paulus ist es da egal, was die Leute von ihm denken oder über ihn sagen könnten. Und er schweigt auch nicht vor den mächtigen Entscheidungsträgern. Nachdem er alles gehört hat, sagte sogar der König selbst, es hätte nicht viel gefehlt und du hättest mich zu einem Christen gemacht. Paulus' Worte haben ihn da scheinbar durchaus tief berührt. Wie geht es dir damit, anderen von deinem Glauben zu erzählen? Wer weiß, welche Menschen durch deine Geschichte von Gott berührt werden können.

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Warst du da wirklich ehrlich? Wann hast du zuletzt etwas gesagt, das nicht ganz die Wahrheit war? Vielleicht um besser dazustehen. Nicht komplett gelogen, aber so ein bisschen geschönt. Also ich muss gestehen, dass mir das einmal auf der Bühne passiert ist. Ich erinnere mich nicht mehr genau an das, was ich sagte. Doch danach meinte meine Mutter, Deborah, so ist das aber nie passiert. Oh weh, war mir das peinlich. Ich hatte mich da wohl selbst in diese Geschichte hineingesteigert. Und das, obwohl ich ein sehr ausgeprägtes Gewissen habe. Sag nichts Unwahres über deinen Mitmenschen. 2. Mose 20,16. Hui, ist dieses alte Gebot aktuell. Wenn man an die vielen, vielen Beiträge in den sozialen Medien denkt, mit den vielen, vielen verschiedenen Meinungen über oft ein und dieselbe Person, da muss irgendjemand ja Unwahres erzählen. Heute geht das ganz schnell, eben in Gesprächen, den sozialen Medien, Nachrichten, in dem, was wir weitererzählen oder bewusst eben auch nicht weitererzählen. Denn seien wir ehrlich, manchmal geht es gar nicht darum, jemandem zu schaden, sondern darum, selbst besser dazustehen oder nicht unangenehm aufzufallen oder sich irgendwie durchzuwinden. Doch genau hier wird es spannend, denn verbiegst du die Wahrheit, verlierst du an Klarheit. Und irgendwann weißt du selbst nicht mehr ganz, was ist eigentlich echt und was habe ich mir zurechtgelegt? Wie in meinem Fall. Ich war so dankbar, dass meine Mutter mich diesbezüglich angesprochen hatte. Denn wer weiß, vielleicht hätte ich das weiterhin so erzählt. Ohne bösen Gedanken dahinter, aber auch ohne Wahrheit dahinter. Jesus sagt, die Wahrheit wird euch frei machen. Johannes 8,32. Willst du frei bleiben, musst du bei der Wahrheit bleiben. Achte heute bewusst auf deine Worte. Wo bist du versucht, etwas zu verdrehen? Wo willst du dich besser darstellen? Und dann sei mutig. Sag die Wahrheit. Die Wahrheit, die befreit. Danke für dich.

Wir schauen gemeinsam in das Buch der Bücher, die Bibel. Es ist das meistverkaufte Buch weltweit. Jetzt schauen wir in den ersten Johannesbrief, Kapitel 4. Wer sich zu Jesus als dem Sohn Gottes bekennt, in dem lebt Gott und er lebt in Gott. Was lösen diese Worte in dir aus?

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Mendino war ein amerikanischer Autor. Er schrieb den Bestseller The Greatest Salesman in the World. Seine Bücher wurden über 50 Millionen Mal verkauft und wurden in über 25 Sprachen übersetzt. Er war der Gründer von Success Unlimited Magazine und ist ein Recruiter der National Speakers Association's Hall of Fame. Er meinte, ein Versagen wird mich nie zu Boden strecken, wenn meine Entschlossenheit zum Erfolg stark genug ist. Sein Lebenslauf spricht dafür, dass Mendino erfolgreich war und zeigt, dass er sich mit dem Thema viel auseinandergesetzt hat. Aber ist ein erfülltes Leben am Erfolg messbar? Die Entschlossenheit, die er anspricht, ist ein starker Motor, der aber meistens nur in eine Richtung treibt. Links und rechts bleibt mitunter viel unbeachtet. Haben wir uns einmal ein Ziel fest in den Kopf gesetzt, birgt das viel Gefahr. Nämlich, dass wir vieles, was das Leben für uns bereithält, nicht wahrnehmen. Wir filtern einfach das weg, was uns aus unserer Sicht am Weiterkommen hindert und laufen stur in eine Richtung. Das Blickfeld wird eingegrenzt und lässt keinen Platz mehr für andere Gedanken und Wege. Aber Erfahrungen machen uns reicher. Dazu gehören auch all die Situationen, die überraschend eintreten. Gott hält viel Segen für uns bereit. Er will uns hinführen, ihm mehr zu vertrauen, damit wir auch bereit sind, das anzunehmen, womit er uns segnen will. Gott will uns überreich beschenken. In Apostelgeschichte 3,26 steht, Gott hat Jesus zu euch geschickt und ihn beauftragt, euch zu segnen. Ein erfülltes Leben haben wir erst dann, wenn wir unser Herz mit allen Wünschen Gott offenlegen und zustimmen, dass Gott Herr über unser Leben wird. Dabei brauchen wir nicht versuchen, ihn von unseren Zielen zu überzeugen. Mach dich bereit für ein Leben voller Überraschungen. Entschließe dich für ein Leben mit Gott und ein Königreich steht dir offen. Wenn das kein Erfolg ist. Gott will mit uns Geschichte schreiben. Das ist doch eine neue Perspektive. Unser Input: Let God bless you with a fulfilled life.

Amen. Wir schauen gemeinsam in das Buch der Bücher, die Bibel. Es ist das meistverkaufte Buch weltweit. Jetzt schauen wir in den 2. Korintherbrief, Kapitel 12. Da ich weiß, dass es für Christus geschieht, bin ich mit meinen Schwächen, Entbehrungen, Schwierigkeiten, Verfolgungen und Beschimpfungen versöhnt. Denn wenn ich schwach bin, bin ich stark. Wie geht es dir damit, deine Schwächen ganz bewusst Jesus hinzulegen?

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0: Bibel lesen. Hat die Uhrzeit, zu der ich in der Bibel lese, einen unterschiedlichen Effekt auf das Verarbeiten der gelesenen Inhalte? Fragen wir doch Irene.
1: Ich glaube, dass es sehr, sehr, sehr wichtig wäre, dass man es in der Früh macht. In der Früh gibt es einfach spezielle Gehirnströme, die einen anderen Effekt haben und eine andere Auswirkung, wie wenn man nachmittags oder abends liest. Außerdem liegt ja der Tag frisch vor einem und es ist wichtig, in welche Richtung ich mein Gehirn sozusagen briefe oder ausrichte. Wenn ich jetzt aufstehe und sofort zu meinem Handy greife oder zum Laptop oder mir irgendetwas anschaue, was jetzt nicht unbedingt gut ist, oder gleich die Nachrichten lese, wieder irgendwelche Kriegshandlungen dort oder da, dann hat das natürlich einen Effekt. Ja, also es wirkt dann sozusagen wie ein Kompass, der in eine bestimmte Richtung zeigt. Wenn ich jetzt in der Früh lese, und das kann man sich antrainieren, auch wenn man vielleicht jetzt eher ein Morgenmuffel ist, dann glaube ich, hat das einen speziell guten Effekt. Und das würde ich unbedingt empfehlen, dass man sich dorthin trainiert. Jetzt kommen zu mir immer wieder Leute, die sagen, in der Früh, das ist so schwer, ich bin ein Morgenmuffel, ich kriege gar nichts mit. Ganz ehrlich, ich glaube, man kann das bis zu einem gewissen Grad umstellen. Man muss es wirklich natürlich konsequent versuchen, dranbleiben. Und ja, auch hier ist der Mensch wirklich sehr stark an Gewohnheiten gebunden und man kann sich das wirklich antrainieren. Außerdem ist Jesus unser bestes Vorbild. Er ist früh aufgestanden und hat früh gebetet, ist irgendwie auf einen Berg gestiegen. Das kann man vielleicht bei uns jetzt weniger tun, außer man lebt am Land, aber selbst da, glaube ich, machen es die wenigsten. Aber früh aufstehen und Bibel lesen ist eine wunderbare Gewohnheit. Kann ich nur sehr empfehlen.
0: Irene Penz ist Psychotherapeutin und lebt im Großraum Wien.

Wir schauen gemeinsam in das Buch der Bücher, die Bibel. Es ist das meistverkaufte Buch weltweit. Das bedeutet aber, wer mit Christus lebt, wird ein neuer Mensch. Er ist nicht mehr dasselbe, denn sein altes Leben ist vorbei. Ein neues Leben hat begonnen. Das steht in der Bibel im 2. Korintherbrief, Kapitel 5. Jesus ist für uns Menschen am Kreuz gestorben und hat damit für die Sünde von uns Menschen bezahlt. Wenn du das glaubst und Jesus nachfolgst, dann wirst du zu einem neuen Menschen. Dein Leben wird sich radikal verändern, denn aus Hoffnungslosigkeit wird Hoffnung, aus Einsamkeit wird Gemeinschaft und aus Trauer wird Freude, um nur ein paar Beispiele zu nennen. Kennst du Jesus schon persönlich? Hast du diese Veränderung auch schon erlebt?

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zugeben, ich bin kein besonders großer Madonna-Fan. Obwohl es ein, zwei ihrer Songs gibt, die mir schon gefallen. Aber dieses Zitat von ihr hat mich aufhorchen lassen. Viele Leute haben Angst zu sagen, was sie wollen. Darum bekommen sie auch nicht, was sie wollen. Ist das wirklich so einfach? Die Voraussetzung dafür ist ja erstmal, dass man selber wissen muss, was man will. Aber weiß man das immer? Und auch wenn. Lieber wäre mir dann manchmal trotzdem, die anderen könnten meine Gedanken lesen und mir dann genau geben, was ich brauche. Auch wenn ich es nicht mal betiteln kann. Nicht besonders fair, ich weiß. Und auch frustrierend, denn diese Fähigkeit hat tatsächlich so ziemlich niemand. Ich verstehe das auch mit der Angst davor, seine Wünsche zum Ausdruck zu bringen. Denn ganz oft haben wir uns selbst schon die 20 Gründe zusammengereimt, warum unser Traum unmöglich ist. Oder wir sind davon überzeugt, dass wir, wie in dieser berühmten Geschichte mit dem Hammer, schon die Antwort der anderen kennen. Also das Nein, würden wir uns doch trauen zu fragen. Und wie ist das mit Gott? Sagen wir ihm immer, was wir uns wünschen? Oder sind wir fälschlicherweise zu demütig und denken uns, Gott hat größere Sorgen? Eigentlich ermutigt uns die Bibel dazu, große Gebete zu beten. Sogar für den Regen kann man ja anscheinend bitten. Und es gibt eine ganz bestimmte Bibelstelle, die tatsächlich mit Madonna übereinstimmt. In Jakobus 4, dort steht, woher kommen die Auseinandersetzungen unter euch? Woher die Streitigkeiten? Ihr streitet und kämpft und trotzdem bekommt ihr nicht, was ihr wollt. Weil ihr euch mit euren Anliegen nicht an Gott wendet. Andere Übersetzungen sagen schlicht, ihr habt nicht, weil ihr nicht bittet. Auch Gott sagt also, dass wir erst einmal sagen müssen, was wir überhaupt wollen. Nein, Gott gibt uns dann nicht immer genau, warum wir fragen, aber er gibt uns das, was wir wirklich brauchen. Und im Gespräch mit ihm ändert er auch oft unsere Herzenswünsche. Aber wenn wir unsere Begehren vor ihm verbergen, wird sich erstmal gar nichts tun. Darum unser Input: Tell God what you want.

Wir schauen gemeinsam in das Buch der Bücher, die Bibel. Es ist das meistverkaufte Buch weltweit. Und auch das will mein Vater. Jeder, der den Sohn sieht und ihm sein Vertrauen schenkt, soll ewiges Leben haben. Ja, ich werde ihn am Ende der Zeiten zum Leben erwecken. Das steht in der Bibel im Johannesevangelium. Diese Worte fassen den Inhalt des christlichen Glaubens zusammen. Gott, unser Vater im Himmel, möchte mit uns Menschen Gemeinschaft haben, mit jedem Einzelnen, auch mit dir. Dafür hat er eine Möglichkeit geschaffen, indem er seinen Sohn Jesus auf die Erde gesandt hat. Jesus starb am Kreuz für meine und für deine Schuld. Wenn du ihm dein Vertrauen schenkst und glaubst, dass er für deine Schuld gestorben ist, dann bekommst du ewiges Leben geschenkt. Das bedeutet, dass du von nun an in Gemeinschaft und in Beziehung mit Gott leben kannst. Wem schenkst du dein Vertrauen?

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Warst du da wirklich ehrlich? Wann hast du zuletzt etwas gesagt, das nicht ganz die Wahrheit war? Vielleicht um besser dazustehen. Nicht komplett gelogen, aber so ein bisschen geschönt. Also ich muss gestehen, dass mir das einmal auf der Bühne passiert ist. Ich erinnere mich nicht mehr genau an das, was ich sagte. Doch danach meinte meine Mutter, Deborah, so ist das aber nie passiert. Oh weh, war mir das peinlich. Ich hatte mich da wohl selbst in diese Geschichte hineingesteigert. Und das, obwohl ich ein sehr ausgeprägtes Gewissen habe. Sag nichts Unwahres über deinen Mitmenschen. 2. Mose 20,16. Hui, ist dieses alte Gebot aktuell. Wenn man an die vielen, vielen Beiträge in den sozialen Medien denkt, mit den vielen, vielen verschiedenen Meinungen über oft ein und dieselbe Person, da muss irgendjemand ja Unwahres erzählen. Heute geht das ganz schnell, eben in Gesprächen, den sozialen Medien, Nachrichten, in dem, was wir weitererzählen oder bewusst eben auch nicht weitererzählen. Denn seien wir ehrlich, manchmal geht es gar nicht darum, jemandem zu schaden, sondern darum, selbst besser dazustehen oder nicht unangenehm aufzufallen oder sich irgendwie durchzuwinden. Doch genau hier wird es spannend, denn verbiegst du die Wahrheit, verlierst du an Klarheit. Und irgendwann weißt du selbst nicht mehr ganz, was ist eigentlich echt und was habe ich mir zurechtgelegt? Wie in meinem Fall. Ich war so dankbar, dass meine Mutter mich diesbezüglich angesprochen hatte. Denn wer weiß, vielleicht hätte ich das weiterhin so erzählt. Ohne bösen Gedanken dahinter, aber auch ohne Wahrheit dahinter. Jesus sagt, die Wahrheit wird euch frei machen. Johannes 8,32. Willst du frei bleiben, musst du bei der Wahrheit bleiben. Achte heute bewusst auf deine Worte. Wo bist du versucht, etwas zu verdrehen? Wo willst du dich besser darstellen? Und dann sei mutig. Sag die Wahrheit, die befreit. Danke für dich.

Gott bricht aus unseren vorgefertigten mathematischen Algorithmen aus. Alles, was wir über ihn denken, trotzt unserer Definition von ihm. Nichts kann seine wilde, unbändige Liebe zu uns eingrenzen.

Chris singt, du bist gut, aber nicht sicher. An dieser Stelle könnten wir skeptisch werden. Was soll das bedeuten, Gott ist nicht sicher? Ist er etwa nicht vertrauenswürdig? Doch, das ist er. Aber Gott ist unberechenbar. Er lässt sich nicht in Schubladen einkategorisieren. Er ist viel größer, als wir uns vorstellen könnten.

0: Gott ist der König ohne echten Gegner. Er ist unserer Anbetung würdig, ja sogar unserer Besessenheit, singt Chris. Alles, was Gott ist, liegt jenseits unseres Verständnisses. Aber wir können seine Liebe zu uns nicht leugnen.
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0: are the. Niemand wird wie Jesus sein. Niemand wird je neben ihm sein. Er ist unendlich, ohne Grenzen und ihm allein gebührt die Ehre. Gott liebt uns mit einer Liebe, die Mauern sprengt, die Sünder beruft, die ans Kreuz geht und den Tod überwindet. Und diese Liebe ist so krass und ungebändigt, dass wir nur in Anbetung staunen können.

seine Liebe zu uns ist nicht nur wild, sondern fast eigentlich verrückt. Und das will Rant Collective in ihrem Song ausdrücken. Das nächste Mal, wenn du diesen Song auf Now Radio hörst, dann lass dich von den Worten von Chris anstecken darüber, wie unglaublich die Liebe Gottes ist. So unberechenbar, so groß, so wild.

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Edith Wolton war eine amerikanische Schriftstellerin. Sie hat vorwiegend sozialkritische Romane verfasst, von denen einige auch verfilmt wurden, wie zum Beispiel Zeit der Unschuld. Sie meinte, wenn wir nur aufhören würden, ständig zu versuchen, glücklich zu sein, hätten wir eine richtig gute Zeit. Wie ist denn das jetzt so genau mit dem Glück? Wenn günstige Umstände zusammenkommen oder etwas passiert, das uns Vorteil bringt, sprechen wir von Glück. Glück ist auch eine positive Gemütsverfassung, wenn man in den Genuss von etwas kommt, das man sich gewünscht, aber nicht erwartet hat. Einzelne Situationen, glückliche Ereignisse oder Erlebnisse, all das bringt uns in Hochstimmung. Und genau da ist auch der Haken am Glück. Es ist etwas, das man selber nicht beeinflussen kann. Es sind immer die Umstände, denen man ausgeliefert ist. Glück ist also nichts Stetiges. Dem nachzueifern bedeutet gleichzeitig, die Umstände beherrschen zu wollen. Gott sagt stattdessen, dass echte Freude von innen herkommt. Wenn wir in einer engen Beziehung zu ihm leben, werden wir von innen nach außen verwandelt. Seine Liebe ist es, die uns zum Strahlen bringt. Damit sind wir nicht mehr vom zufälligen Glück und den Umständen abhängig. In Matthäus 5,14 steht, ihr seid das Licht der Welt. Unser Input, real joy comes from within.

Wir schauen gemeinsam in das Buch der Bücher, die Bibel. Es ist das meistverkaufte Buch weltweit. Der Mensch plant seinen Weg, aber der Herr lenkt seine Schritte. Das steht in der Bibel im Buch der Sprüche. Hast du das schon mal erlebt? Du schmiedest Pläne für deine Zukunft und plötzlich wird dann alles ganz anders, als du es geplant hast. Wie geht's dir damit? Hast du dich darüber geärgert oder konntest du im Nachhinein sogar erkennen, dass eigentlich alles besser geworden ist als mit deinen eigenen Plänen? Ich habe ehrlich gesagt schon beides erlebt und mir ist bewusst geworden, dass mir für manche Entscheidungen in meinem Leben einfach der richtige Überblick fehlt. Ich bin Gott sehr dankbar, dass er in meiner Vergangenheit schon öfter eingegriffen hat. Gott liebt dich und er hat Gutes mit dir im Sinn. Möchtest du Gott heute neu vertrauen und ihn in deine Pläne mit einbeziehen?

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Wozu lebe ich? Diese Frage stellt sich irgendwann jeder im Laufe seines Lebens. Die Antwort hängt davon ab, wie wir unser Leben verstehen und welche Ziele wir uns stecken. Sind wir Karrieretypen, werden wir den Sinn im beruflichen Erfolg sehen. Sind wir ausschließlich auf ein gutes Familienleben bedacht, verstehen wir den Sinn in einem aufopfernden Leben für die Familie. Sind wir auf Konsum aus, besteht der Sinn im totalen Genuss. Ich denke an einen älteren Herrn, der sagte: Ich kann nicht mehr arbeiten, aber Arbeit war mein Leben. Dann habe ich alles für meine beiden Söhne getan, aber heute wollen sie nichts mehr von mir wissen. Nun habe ich nur noch meine Frau. Wenn sie mir auch noch genommen wird, hat mein Leben keinen Sinn mehr. Der weise König Salomo schreibt: Was bleibt dem Menschen von all seinen Mühen und vom Streben seines Herzens, womit er sich abmüht unter der Sonne? Selbst nachts findet sein Herz keine Ruhe. Dies steht im Prediger 2, 22 bis 23. Hier wird deutlich, wenn die Bezugspunkte, anhand derer wir die Antwort auf die Sinnfrage festmachen, plötzlich nicht mehr da sind, kommen wir ins Schleudern. Das ist eine gefährliche Situation. Wo finden wir einen Bezugspunkt, der uns nicht genommen werden kann? Was wir unbedingt brauchen, ist eine persönliche Beziehung zu Gott, unserem Schöpfer. Denn Gott allein ist unveränderlich. Er gibt uns Aufgaben, die unser Leben reich machen und auch dann noch Sinn ergeben, wenn wir arbeitslos, verwitwet oder krank sind. Denn man kann zur Ehre Gottes leben, unabhängig davon, ob die Umstände angenehm oder schlecht sind. Das Wichtigste ist, dass unser Verhältnis zu Gott intakt ist. Deshalb kommt Salomo zu dem Ergebnis: Ehre Gott und beachte sein Wort. Let's go!

Wir schauen gemeinsam in das Buch der Bücher, die Bibel. Es ist das meistverkaufte Buch weltweit. Herr, wo sonst gibt es einen Gott wie dich? Allen, die von deinem Volk übrig geblieben sind, vergibst du ihre Schuld und gehst über ihre Verfehlungen hinweg. Du hältst nicht für immer an deinem Zorn fest, denn Güte und Liebe zu erweisen, das macht dir Freude. Das steht in der Bibel im Buch Micha, Kapitel 7. Wie reagierst du, wenn andere Menschen dich verletzen oder enttäuschen? Wie schnell kannst du vergeben und wieder freundlich und liebevoll sein? Das lässt sich sicher nicht pauschal beantworten, doch je nachdem, was vorgefallen ist, wird es dich wahrscheinlich länger beschäftigen und auch immer wieder mal hochkommen. Ich würde behaupten, das ist durchaus menschlich. Aber Gott sei Dank ist unser Gott da anders. Denn wenn du ihn um Vergebung bittest, dann vergibt er dir und zwar sofort. Er hält dir deine Fehler nicht vor, sondern er begegnet dir mit Liebe. Hast du das auch schon erlebt?

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0: heute gibt's mal einen Input für die Finanzler unter euch. Der kommt von Leonard P. Ayers. Er hat gesagt, ein Mensch, der Aktien nur deshalb kauft, weil sie anscheinend billig sind, ist wie ein Farmer, der zwar einen Thermometer besitzt, aber keinen Kalender. Er könnte meinen, ein heißer Tag im Herbst sei genau der richtige Zeitpunkt zum Anbau seiner Sommerernte. Okay, also mal im Ernst, von Aktien habe ich keinen Plan und die Arbeit eines Farmers verstehe ich irgendwie auch nicht. Aber was der Spruch, glaube ich, ausdrücken will, ist, dass nicht jede Gelegenheit, die günstig scheint, auch die richtige ist. Also es ist schon witzig, wenn ich so drüber nachdenke, wann ich gerne hätte, dass Dinge passieren. Wenn ich mir einbilde, dass Gott mir etwas Bestimmtes schenken sollte oder ein Gebet beantworten, habe ich dafür, glaube ich, noch nie einen anderen Zeitpunkt als jetzt sofort für richtig empfunden. Gott ist da nicht immer meiner Meinung. Aber wenn man die Bibel so liest, merkt man, dass Zeit eine riesengroße Rolle spielt im Plan Gottes. Auch in der Geschichte, wie Jesus, Gottes Sohn, steht, zu der von Gott festgesetzten Zeit sandte er seinen Sohn zu uns. Also nicht irgendwann. Nicht, weil er gerade Lust dazu hatte oder das Wetter irgendwie gepasst hat, nein. Er hatte dafür einen konkreten Tag und eine konkrete Zeit vorgesehen. Nur weil Gott also nicht sofort unsere Gebete beantwortet, heißt das nicht immer nein, sondern nur, dass vielleicht der richtige Zeitpunkt dafür noch nicht gekommen ist. Wir müssen uns also nicht auf den Kopf stellen, 5 Wochen fasten und 17 Mal täglich beten. Kann man natürlich auch machen, aber man könnte auch einfach beten, sein Leben genießen in dem Wissen, dass Gott weiß, wann der richtige Zeitpunkt ist. Unser Input für heute: God knows the right time.
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Wir schauen gemeinsam in das Buch der Bücher, die Bibel. Es ist das meistverkaufte Buch weltweit. Jetzt schauen wir in das Buch der Psalmen, Kapitel 23. Der Herr ist mein Hirte, ich habe alles, was ich brauche. Er lässt mich in grünen Tälern ausruhen. Er führt mich zum frischen Wasser. Er gibt mir Kraft. Er zeigt mir den richtigen Weg, um seines Namens willen. Auch wenn ich durch das dunkle Tal des Todes gehe, fürchte ich mich nicht, denn du bist an meiner Seite. Dein Stecken und Stab schützen und trösten mich. Egal wo du gerade stehst, auf Jesus kannst du dich verlassen. Ganz bestimmt.

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0: Bibellesen. Gibt es positive Auswirkungen auf das Gehirn und welche sind das? Fragen wir doch Irene.
1: Wie bereits ein wenig angedeutet, geht es einmal um den vollen Fokus auf das Gute, das Schöne, auf das Wahre, also sprich auf alles, was von Gott kommt. Das ist an sich schon mal eine riesige positive Auswirkung, gerade in Zeiten, wo wir von unendlich vielen Ablenkungen, Zerstreuungen und so weiter umgeben sind und wir oft einfach auch viele negative Beeinflussungen haben und denen ausgesetzt sind. Daher ist einmal eine positive Auswirkung, dass wir uns auf das Gute, Schöne und Wahre fokussieren und dadurch entsteht auch in unserem Inneren eine Beruhigung. Unser Nervensystem fährt runter, beruhigt sich. Wir fokussieren auf das, was Gott von uns will. Wir gehen in Verbindung mit ihm, mit seinem Geist, mit seinem Wort und das wiederum bringt uns eigentlich in eine heilende Atmosphäre, weil ja Gottes Wort natürlich heilende Kraft hat. Es kommt ja von Gott, es kommt von der Quelle des Lebens. Daher ist sozusagen die positive Auswirkung immer auf den ganzen Menschen auch bezogen, auf Körper, Seele und Geist, weil wir durch dieses Wort erschaffen wurden, wie es ja im Johannesevangelium heißt. Das Wort wurde Mensch und der Logos hat uns erschaffen. Und wenn wir uns nun mit diesem Wort beschäftigen und verbinden, dann hat das immer eigentlich eine positive Auswirkung auf unser ganzes Menschsein.
0: Irene Penz ist Psychotherapeutin und lebt im Großraum Wien.

Wir schauen gemeinsam in das Buch der Bücher, die Bibel. Es ist das meistverkaufte Buch weltweit. Jetzt schauen wir in den Philipperbrief, Kapitel 4. Macht euch keine Sorgen, ihr dürft in jeder Lage zu Gott beten. Sagt ihm, was euch fehlt und dankt ihm. Dann wird Gottes Friede, der all unser Verstehen übersteigt, eure Herzen und Gedanken bewahren, weil ihr mit Jesus Christus verbunden seid. Welche Sorgen willst du heute ganz bewusst bei Jesus ablegen?

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